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0: 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Widder.
1: Ein wichtiger Anruf oder ein interessantes Gespräch erwarten Sie heute. Dabei werden sich einige Missverständnisse auflösen und neue Sichtweisen werden möglich.
0: Stier.
1: Sie finden jede Menge Übereinstimmungen mit den für Sie wichtigen Menschen. Doch auch die Gegensätze verbinden Sie. Trauen Sie sich, Auseinandersetzungen zu führen.
0: Zwillinge.
1: Ihr Verständnis für andere Menschen ist offenbar grenzenlos. Doch gerade darin liegt auch Ihre Schwachstelle. Sie dürfen ruhig mal etwas mehr erwarten.
0: Krebs.
1: Partnerschaftliche Themen stehen heute im Mittelpunkt. Sie können dabei im Gespräch aus den Erfahrungen anderer lernen.
0: Löwe.
1: Keine Angst, dass Ihnen jemand den Rang ablaufen könnte. Sie und Ihren individuellen Stil kann niemand kopieren.
0: Jungfrau.
1: Gesellige Runden oder ein Treffen im familiären Umfeld sind heute gute Gelegenheiten, für Sie Bestätigung zu bekommen und Wertschätzung zu erfahren.
0: Waage.
1: Bloß nichts überstürzen. Vertrauen Sie darauf, dass Sie auch ohne Hektik genau dorthin kommen, wo Sie wirklich sein wollen.
0: Skorpion.
1: Sportliche Aktivitäten allein oder in der Gruppe sind heute genau das Richtige für Sie. Sie mobilisieren Ihre Fitness und finden mentalen Ausgleich zum Alltag.
0: Schütze.
1: Wenn Sie eine Angelegenheit nicht ändern können, obwohl Sie schon alles versucht haben, dann sollten Sie einmal versuchen, die Umstände zu akzeptieren. Das bringt Ihnen die Gelassenheit zurück.
0: Steinbock.
1: Planen Sie heute für Ihr Vorhaben genügend Zeit ein. Wenn Sie unter Druck geraten, verhindert das den Erfolg und verdirbt Ihnen die Freude.
0: Wassermann.
1: Ihr Körper könnte heute deutlich intensiver auf äußere Veränderungen reagieren als sonst. Vermeiden Sie anstrengende Aktivitäten und setzen Sie auf leichte Kost.
0: Fische.
1: Lassen Sie Ärgernisse los und leben Sie ganz im Moment. Das verschafft Ihnen heute ein Höchstmaß an Freude und Genuss.

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1: Der heutige Samstag bleibt sehr wechselhaft. Es gibt immer wieder Regenschauer. Es hat sich merklich abgekühlt. Die Temperaturen erreichen heute nur noch Höchstwerte bis 23 Grad. Ab morgen ist der Hochsommer dann zurück. Bei viel Sonne klettert das Thermometer wieder auf Werte bis zu 28 Grad. Am Montag werden

0: Höchsttemperaturen bis 33 Grad erreicht.
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2: Hallo liebe Autofahrer, und aktuell haben wir zwei Gefahrenmeldungen. Einmal von der A72 Hof Richtung Plauen zwischen Hof Töpen und Dreieck Hochfranken. Da haben wir möglicherweise noch ein defektes Fahrzeug auf der rechten Spur. Und die A4 Chemnitz.

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8: Der heutige Samstag bleibt sehr wechselhaft. Es gibt immer wieder Regenschauer. Es hat sich merklich abgekühlt. Die Temperaturen erreichen heute nur noch Höchstwerte bis 23 Grad. Ab morgen ist der Hochsommer dann zurück. Bei viel Sonne klettert das Thermometer wieder auf Werte bis zu 28 Grad. Am Montag werden Höchsttemperaturen bis 33 Grad erreicht.
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9: Hallo liebe Autofahrer, und aktuell haben wir zwei Gefahrenmeldungen. Einmal von der A72 Hof Richtung Plauen zwischen Hof, Töpen und Dreieck Hochfranken. Da haben wir möglicherweise noch ein defektes Fahrzeug auf der rechten Spur. Und die A4 Chemnitz Richtung Erfurt zwischen Gera-Langenberg und Rüdersdorf. Hier möglicherweise noch ein defekter PKW auf dem Standstreifen. Bitte fahren Sie in beiden Fällen besonders vorsichtig. Wir wünschen Ihnen eine gute Fahrt.
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1: Der heutige Samstag bleibt sehr wechselhaft. Es gibt immer wieder Regenschauer. Es hat sich merklich abgekühlt. Die Temperaturen erreichen heute nur noch Höchstwerte bis 23 Grad. Ab morgen ist der Hochsommer dann zurück. Bei viel Sonne klettert das Thermometer wieder auf Werte bis zu 28 Grad. Am Montag werden Höchsttemperaturen bis 33 Grad erreicht.
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1: Ich bin Justin Hamm, guten Morgen. Wer im Vogtland öffentliche Verkehrsmittel nutzt und kein Deutschland-Ticket hat, muss ab heute tiefer in die Tasche greifen. Die Preise für Tickets steigen im Schnitt um fast 8,5%.
2: Der Verkehrsverbund Vogtland begründet die Tarifanpassung mit den deutlich gestiegenen Kosten für Personal, Energie und die Instandhaltung der Fahrzeuge. So erhöht sich beispielsweise der Preis für eine Tageskarte pro Person von 12 auf 13 Euro. Bereits im Vorfeld gekaufte Einzelfahrscheine zum alten Tarif werden noch bis Mitte August anerkannt oder können bis Ende September in den Kundencentern zurückgegeben werden, heißt es weiter. Rund

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1: Gute Nachrichten für Camper in Bad Elster. Heute öffnet der neue Wohnmobilstellplatz an der Bahnhofstraße offiziell seine Pforten. 20 Plätze sind verfügbar. Entstanden sind auch ein Sanitärhaus sowie Grillplätze und Sitzmöglichkeiten. 1,2 Millionen Euro wurden investiert. In Auerbach fällt am Nachmittag der offizielle Startschuss für das diesjährige Stadtfest.

0: Landkreises mit zahlreichen Vereinen der Region veranstaltet. Handball-Drittligist Oberloser präsentiert heute offiziell seine Mannschaft für die neue Saison. Es ist zugleich der erste Auftritt des Teams vor heimischem Publikum, denn nach der Präsentation um 13 Uhr ist ein weiteres Testspiel gegen den SV Anzing aus der Regionalliga Bayern geplant. Den ersten Test am Mittwoch beim Erstligisten Wetzlar hatten die Vogtländer 25:40 verloren. Das waren die Vogtland-Radio-Nachrichten.
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0: Hallo liebe Autofahrer, uns liegen zurzeit keine Störungsmeldungen vor. Wir wünschen Ihnen eine gute Fahrt.
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0: 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Widder.
1: Ein wichtiger Anruf oder ein interessantes Gespräch erwarten Sie heute. Dabei werden sich einige Missverständnisse auflösen und neue Sichtweisen werden möglich.
0: Stier.
1: Sie finden jede Menge Übereinstimmungen mit den für Sie wichtigen Menschen. Doch auch die Gegensätze verbinden Sie. Trauen Sie sich, Auseinandersetzungen zu führen.
0: Zwillinge.
1: Ihr Verständnis für andere Menschen ist offenbar grenzenlos. Doch gerade darin liegt auch Ihre Schwachstelle. Sie dürfen ruhig mal etwas mehr erwarten.
0: Krebs.
1: Partnerschaftliche Themen stehen heute im Mittelpunkt. Sie können dabei im Gespräch aus den Erfahrungen anderer lernen.
0: Löwe.
1: Keine Angst, dass Ihnen jemand den Rang ablaufen könnte. Sie und Ihren individuellen Stil kann niemand kopieren.
0: Jungfrau.
1: Gesellige Runden oder ein Treffen im familiären Umfeld sind heute gute Gelegenheiten, für Sie Bestätigung zu bekommen und Wertschätzung zu erfahren.
0: Waage.
1: Bloß nichts überstürzen. Vertrauen Sie darauf, dass Sie auch ohne Hektik genau dorthin kommen, wo Sie wirklich sein wollen.
0: Skorpion.
1: Sportliche Aktivitäten allein oder in der Gruppe sind heute genau das Richtige für Sie. Sie mobilisieren Ihre Fitness und finden mentalen Ausgleich zum Alltag.
0: Schütze.
1: Wenn Sie eine Angelegenheit nicht ändern können, obwohl Sie schon alles versucht haben, dann sollten Sie einmal versuchen, die Umstände zu akzeptieren. Das bringt Ihnen die Gelassenheit zurück.
0: Steinbock.
1: Planen Sie heute für Ihr Vorhaben genügend Zeit ein. Wenn Sie unter Druck geraten, verhindert das den Erfolg und verdirbt Ihnen die Freude.
0: Wassermann.
1: Ihr Körper könnte heute deutlich intensiver auf äußere Veränderungen reagieren als sonst. Vermeiden Sie anstrengende Aktivitäten und setzen Sie auf leichte Kost.
0: Fische.
1: Lassen Sie Ärgernisse los und leben Sie ganz im Moment. Das verschafft Ihnen heute ein Höchstmaß an Freude und Genuss.

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11: Der heutige Samstag bleibt sehr wechselhaft. Es gibt immer wieder Regenschauer. Es hat sich merklich abgekühlt. Die Temperaturen erreichen heute nur noch Höchstwerte bis 23 Grad. Ab morgen ist der Hochsommer dann zurück. Bei viel Sonne klettert das Thermometer wieder auf Werte bis zu 28 Grad. Am Montag werden Höchsttemperaturen bis 33 Grad erreicht.
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11: Hallo liebe Autofahrer, uns liegen zurzeit keine Störungsmeldungen vor. Wir wünschen Ihnen eine gute Fahrt.
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1: Heute haben wir ein Wetter, mal so ein bisschen zum Durchatmen, würde ich sagen. Es ist in weiten Teilen dicht bewölkt. Ab und zu gibt es mal eine Lücke für die Sonne. Aber die Wolken dominieren heute und die Temperaturen, die gehen auch nicht mehr ganz so hoch hinaus wie in den letzten Tagen. 20 bis 22, 23 Grad mehr wird es nicht werden. Dazu kommt auch immer wieder mal ein Niederschlag. Also hier und da kann es immer mal wieder einen Regenschauer geben. Aber morgen am Sonntag ist das Ganze dann durch und dann steigen die Temperaturen wieder. Es wird dann wieder hochsommerlich, kann man sagen. Morgen bei viel Sonnenschein, Temperaturen 26, 27 Grad und dann starten wir in die neue Woche und dann steht die 3 wieder vorn dran. Bei viel Sonnenschein in den nächsten Tagen, Montag, Dienstag 31 bis 34 Grad. Am Dienstag, späteren Nachmittag und Abend gibt es dann wieder Regen und örtliche Gewitter. Es ist jetzt 8 Uhr.
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2: Ich bin Justin Hamm, guten Morgen. Wer im Vogtland öffentliche Verkehrsmittel nutzt und kein Deutschland-Ticket hat, muss ab heute tiefer in die Tasche greifen. Die Preise für Tickets steigen im Schnitt um fast 8,5%.
3: Der Verkehrsverbund Vogtland begründet die Tarifanpassung mit den deutlich gestiegenen Kosten für Personal, Energie und die Instandhaltung der Fahrzeuge. So erhöht sich beispielsweise der Preis für eine Tageskarte pro Person von 12 auf 13 Euro. Bereits im Vorfeld gekaufte Einzelfahrscheine zum alten Tarif werden noch bis Mitte August anerkannt oder können bis Ende September in den Kundencentern zurückgegeben werden, heißt es weiter. Ron Tammel, Vogtland.

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1: Gute Nachrichten für Camper in Bad Elster. Heute öffnet der neue Wohnmobilstellplatz an der Bahnhofstraße offiziell seine Pforten. 20 Plätze sind verfügbar. Entstanden sind auch ein Sanitärhaus sowie Grillplätze und Sitzmöglichkeiten. 1,2 Millionen Euro wurden investiert. In Auerbach fällt am Nachmittag der offizielle Startschuss für das diesjährige Stadtfest. Auf fünf Bühnen

0: Präsentiert heute offiziell seine Mannschaft für die neue Saison. Es ist zugleich der erste Auftritt des Teams vor heimischem Publikum, denn nach der Präsentation um 13 Uhr ist ein weiteres Testspiel gegen den SV Anzing aus der Regionalliga Bayern geplant. Den ersten Test am Mittwoch beim Erstligisten Wetzlar hatten die Vogtländer 25:40 verloren. Das waren die Vogtland-Radio-Nachrichten.
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2: Es ist gleich 8:03. Einen schönen guten Morgen, liebe Autofahrer. Es ist alles ruhig auf den Straßen. Uns liegen derzeit keinerlei Meldungen vor. Sollten Sie etwas sehen, Staus, Blitzer oder mehr, melden Sie es uns bitte kostenlos unter 0800 30 30 113 oder gerne auch per WhatsApp. Diese Nummer finden Sie im Netz auf vogtlandradio.de. Dankeschön und weiterhin eine gute Fahrt.
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2: Einen schönen guten Morgen und der Tag ist noch jung. Insofern kann man sich noch eine ganze Menge vornehmen. Wir haben Tipps für Sie, Freizeittipps gibt's gleich.

0: 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Es ist gleich 8:45. Einen schönen guten Morgen.
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0: Es ist allerhand los in der Region. In Grünbach wird beispielsweise gefeiert und zwar Kirmes. Ja, 4 Tage lang, ne? Ging gestern schon los, glaube ich. Ab 13.30 Uhr mit Kinderaktionen. Außerdem Blaulichtmeile und dem Markneukirchener Stadtorchester. Ab 15 Uhr spielt die erste Mannschaft gegen Schönfels und um 20 Uhr steigt die Kirmesparty mit der Band Fox. In der Kapelle Neuensalz findet heute bereits zum 6. Mal das jährliche Sommer-Open-Air-Konzert unter Sternen statt. Die Old Socks aus Auerbach begleiten den Abend mit ganz viel Ostrock, deutschen Kulthits und vielen Covern auch internationaler Stars aus den 80ern, aus den 90ern. Gibt genügend Grillgut dazu, kalte Getränke, also es kann nichts mehr schiefgehen. Einlass ist 18 Uhr und Start dann 19 Uhr. Heute und morgen wird in Markneukirchen das 54. Bergfest gefeiert mit dem 28. Pferdemarkt, einem Showprogramm rund um den Pferdesport und ab 20 Uhr mit der Cover-Rock-Party und der Gruppe Simultan. Morgen geht es dann mit einem zünftigen Frühschoppen in den 2. Tag des Bergfestes. Und nicht zu vergessen natürlich das große Stadtfest in Auerbach. Wenn Sie noch Ideen haben, dann gerne schicken, ja, eine E-Mail schicken, ja, schreiben Sie ein bisschen was dazu und das Ganze dann abschicken an freizeit@vogtlandradio.de.
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11: Heute ist es meist grau, von Sonne ist nicht allzu viel zu sehen. Dazu gibt es auch immer wieder mal einen Niederschlag. Es hat sich auch merklich abgekühlt, die Temperaturen 20 bis 22 Grad als Tageshöchstwerte. Setzt sich auch den gesamten Tag sofort, auch wenn es am Nachmittag hier und da vielleicht mal eine größere Auflockerung für die Sonne geben wird. Ab morgen dreht sich das Blatt aber wieder. Morgen haben wir wieder viel Sonnenschein zu erwarten. Die Temperaturen klettern demzufolge auch wieder, erreichen Werte um die 26, 27 Grad als Tageshöchstwerte. Und ab Montag mit Beginn der neuen Woche, da steht die 3 wieder vorn dran, da haben wir wieder Werte um die 30 bis 34 Grad, auch bei viel Sonnenschein. Ab Dienstag, Nachmittag und Abend ziehen dann wieder Regenschauer durch und es gibt örtliche Gewitter.
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11: Es ist gleich eine Minute nach 8:30. Einen schönen guten Morgen, liebe Autofahrer. Gute Nachrichten für Sie, denn wir haben keine Nachrichten vorliegen, also weder Störungen noch Blitzer. Sollten Sie was sehen, Staus, Blitzer oder mehr, melden Sie es uns bitte. Kostenlos unter 0800 30 30 113. Oder schicken Sie eine WhatsApp rein. Diese Nummer, die finden Sie auf vogtlandradio.de. Dankeschön und weiterhin eine gute Fahrt.
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0: 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Hier ist Ihr Vogtlandradio am Samstagmorgen. Es wird Zeit für die Landrätin. Wir werden mal an die Tür klopfen. Mal schauen, ob jemand da ist.
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3: Meine Guten, ich bin in Urlaub. Ich stehe noch hier in der Elster und finde einfach keine Flussbärmuschel. Ich hole schon ganz runzlige Fies. Mei,

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1: Heute ist so ein grauer Tag, ja, der muss ja auch ab und zu mal sein, man muss ja auch mal richtig Luft holen können nach den Hitzetagen in der letzten Woche. Also viele dicke Wolken am Start, von Sonne ist nicht allzu viel zu sehen, ab und zu gibt es hier und da einen Regenschauer, die Temperaturen 20 bis 22 Grad und nachdem wir dann heute durchgeatmet haben, geht es dann morgen wieder aufwärts. Morgen viel Sonnenschein am Sonntag, Temperaturen, ja, nicht unangenehm, 26, 27 Grad, aber dann mit Beginn der neuen Woche steht die 3 wieder davor, dann erwarten wir zu Anfang der neuen Woche in den ersten Tagen wieder Werte um die 30 bis 34 Grad. Es ist jetzt 9 Uhr.
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2: Ich bin Justin Hamm. Guten Morgen. Wer im Vogtland öffentliche Verkehrsmittel nutzt und kein Deutschland-Ticket hat, muss ab heute tiefer in die Tasche greifen. Die Preise für Tickets steigen im Schnitt um fast 8,5%.
3: Der Verkehrsverbund Vogtland begründet die Tarifanpassung mit den deutlich gestiegenen Kosten für Personal, Energie und die Instandhaltung der Fahrzeuge. So erhöht sich beispielsweise der Preis für eine Tageskarte pro Person von 12 auf 13 Euro. Bereits im Vorfeld gekaufte Einzelfahrscheine zum alten Tarif werden noch bis Mitte August anerkannt. Oder können bis Ende September in den Kundencentern zurückgegeben werden, heißt es weiter. Ron Tammel, Vogtlandradio.
2: Gute Nachrichten für Camper in Bad Elster. Heute öffnet der neue Wohnmobilstellplatz an der Bahnhofstraße offiziell seine Pforten. 20 Plätze sind verfügbar. Entstanden sind auch ein Sanitärhaus sowie Grillplätze und Sitzmöglichkeiten. 1,2 Millionen Euro wurden investiert. In Auerbach fällt am Nachmittag der offizielle Startschuss für das diesjährige Stadtfest. Auf 5 Bühnen sind diesmal insgesamt 35 Auftritte geplant. Im Rahmen der 2 Tage dauernden Party wird auch die Ehrenamtsmesse des Vogtlandkreises mit zahlreichen Vereinen der Region veranstaltet. Handball-Drittligist Oberlosa präsentiert heute offiziell seine Mannschaft für die neue Saison. Es ist zugleich der erste Auftritt des Teams vor heimischem Publikum. Denn nach der Präsentation um 13 Uhr ist ein weiteres Testspiel gegen den SV Anzing

0: aus der Regionalliga Bayern geplant. Den ersten Test am Mittwoch beim Erstligisten Wetzlar hatten die Vogtländer 25:40 verloren. Das waren die Vogtland-Radio-Nachrichten.
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0: Hasendorf ist nach einem Feuerwehreinsatz derzeit gesperrt. Weitere Meldungen liegen uns nicht vor. Wenn Sie irgendwas sehen, dann lassen Sie es uns bitte wissen. Kostenlos nach wie vor unter 0800 30 30 113 oder auch per WhatsApp diese Nummer im Netz auf vogtlandradio.de. Dankeschön und weiterhin eine gute Fahrt.
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0: Ja, und gleich schauen wir mal in den Himmel. Und auch wenn wir jetzt nicht allzu viel sehen, weil die Wolken davor hängen, als Horoskop gibt's trotzdem den Blick in die Sterne gleich.

0: 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Widder.
1: Ein wichtiger Anruf oder ein interessantes Gespräch erwarten Sie heute. Dabei werden sich einige Missverständnisse auflösen und neue Sichtweisen werden möglich.
0: Stier.
1: Sie finden jede Menge Übereinstimmungen mit den für Sie wichtigen Menschen. Doch auch die Gegensätze verbinden Sie. Trauen Sie sich, Auseinandersetzungen zu führen.
0: Zwillinge.
1: Ihr Verständnis für andere Menschen ist offenbar grenzenlos. Doch gerade darin liegt auch Ihre Schwachstelle. Sie dürfen ruhig mal etwas mehr erwarten.
0: Krebs.
1: Partnerschaftliche Themen stehen heute im Mittelpunkt. Sie können dabei im Gespräch aus den Erfahrungen anderer lernen.
0: Löwe.
1: Keine Angst, dass Ihnen jemand den Rang ablaufen könnte. Sie und Ihren individuellen Stil kann niemand kopieren.
0: Jungfrau.
1: Gesellige Runden oder ein Treffen im familiären Umfeld sind heute gute Gelegenheiten, für Sie Bestätigung zu bekommen und Wertschätzung zu erfahren.
0: Waage.
1: Bloß nichts überstürzen. Vertrauen Sie darauf, dass Sie auch ohne Hektik genau dorthin kommen, wo Sie wirklich sein wollen.
0: Skorpion.
1: Sportliche Aktivitäten allein oder in der Gruppe sind heute genau das Richtige für Sie. Sie mobilisieren Ihre Fitness und finden mentalen Ausgleich zum Alltag.
0: Schütze.
1: Wenn Sie eine Angelegenheit nicht ändern können, obwohl Sie schon alles versucht haben, dann sollten Sie einmal versuchen, die Umstände zu akzeptieren. Das bringt Ihnen die Gelassenheit zurück.
0: Steinbock.
1: Planen Sie heute für Ihr Vorhaben genügend Zeit ein. Wenn Sie unter Druck geraten, verhindert das den Erfolg und verdirbt Ihnen die Freude.
0: Wassermann.
1: Ihr Körper könnte heute deutlich intensiver auf äußere Veränderungen reagieren als sonst. Vermeiden Sie anstrengende Aktivitäten und setzen Sie auf leichte Kost.
0: Fische.
1: Lassen Sie Ärgernisse los und leben Sie ganz im Moment. Das verschafft Ihnen heute ein Höchstmaß an Freude und Genuss.
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13: Graue Angelegenheit heute. Es kommt auch immer wieder zu Niederschlägen, immer wieder mal Regenschauer hier und da. Ansonsten ist von Sonne nicht allzu viel zu sehen. Ein bisschen Abkühlung heute tut ja auch mal ganz gut. Die Temperaturen 20 bis 22 Grad. Ab morgen geht es dann wieder aufwärts. Morgen viel Sonnenschein. Die Temperaturen recht angenehm. 27, 28 Grad so maximal im Tagesverlauf. Es bleibt auch trocken. Ab Montag klettern die Temperaturen weiter. Da steht die 3 dann wieder vorne dran. Montag, Dienstag erwarten wir Höchsttemperaturen zwischen 30 und 34 Grad bei recht viel Sonnenschein. Ab Dienstag, Nachmittag, Abend ziehen dann wieder Niederschläge durch, die teilweise auch noch Gewitter mitbringen. Also wird es auch nochmal kräftig rumpeln.
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13: Gleich eine Minute nach 9:30. Einen schönen guten Tag, liebe Autofahrer. Alles ruhig, alles frei auf den Straßen. Sie haben freie Fahrt. Wenn Sie was entdecken, dann lassen Sie es uns bitte wissen. Kostenlos unter 0800 30 30 113 oder gerne auch per WhatsApp. Diese Nummer finden Sie im Netz auf vogtlandradio.de. Dankeschön und weiterhin eine gute Fahrt.
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Anything. Hier ist Ihr Vogtlandradio am Samstagvormittag. Einen schönen guten Morgen oder schönen guten Tag, je nachdem, wie Sie es wollen. Heute vor 45 Jahren begann eine neue Ära der Popmusik. Am 1. August 1981 ging MTV in den USA auf Sendung, eröffnet mit dem inzwischen legendären Video Killed the Radio Star von The Buggles. 6 Jahre später startete MTV Europe mit Money for Nothing von den Dire Straits und dem berühmten Satz I love my MTV. Plötzlich waren Musikvideos mehr als nur Werbung für Songs. Sie wurden zu kleinen Kunstwerken und machten Stars wie Michael Jackson oder Madonna weltweit zu Ikonen. Damals glaubten viele, das Musikfernsehen würde das Radio verdrängen. Doch das Gegenteil ist passiert. Radio hat sich immer wieder neu erfunden und begeistert bis heute mit Musik, Moderationen und Nähe zu seinen Hörern. Video Killed the Radio Star hieß es einst, jetzt hat das Streaming die Musikkanäle von MTV gekillt.

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1: Heute atmen wir mal kräftig durch. Ja, es ist regnerisch, grauer Himmel, von Sonne nicht allzu viel zu sehen und die Temperaturen 19 bis 22 Grad. Also mal ein bisschen zum Abkühlen für all jene, denen das in den letzten Tagen zu viel war. Aber das sollte man heute nutzen, denn morgen geht es wieder rauf. Bei viel Sonnenschein morgen am Sonntag, Temperaturen bis 27 Grad und auch mit Beginn der neuen Woche klettert das Thermometer weiter, erreicht wieder die 30 Grad Marke. Montag, Dienstag 30 bis 34 Grad bei viel Sonnenschein. Ab Dienstag in der zweiten Tageshälfte ziehen dann wieder einige Regengebiete durch und es gibt örtliche Gewitter. Es ist jetzt 10 Uhr.
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2: Ich bin Tobias Kirsch. Im Saale-Orla-Kreis im Thüringer Vogtland hat ein Getreidefeld gebrannt. Laut Polizei war eine Fläche zwischen Remtendorf und Friesau offenbar während oder nach der Erntearbeit in Brand geraten. 80 Feuerwehrleute versuchten, den Brand zu löschen. Insgesamt wurden rund 25.000 Quadratmeter von dem Feuer erfasst, fast so groß wie 4 Fußballfelder. Die Polizei geht von Brandstiftung aus. Nach dem schweren Unwetter mit einem Toten und mehreren Verletzten ist der Nationalpark Sächsische Schweiz in Teilen für Besucher gesperrt worden. Laut Sachsen-Forst besteht durch Sturmschäden akute Lebensgefahr. Betroffen sind die Gebiete rund um die Bastei, Rathen, Hohenstein und das Polenztal. Bei dem Unwetter wurde gestern Abend ein 28-Jähriger an der Felsenbühne Rathen von einem Baum erschlagen. 13 Menschen wurden zum Teil schwer verletzt. Mit dem heutigen Tag, am 1. August, sind auch für die Menschen im Vogtland mehrere Gesetzesänderungen in Kraft getreten. Zum Start des neuen Schuljahrs haben alle Erstklässler einen Rechtsanspruch auf Ganztagsbetreuung. Eigentümer neuer Solaranlagen erhalten ab heute geringere Vergütungen. Für Bonuskunden der Deutschen Bahn ändern sich die Bedingungen für Freifahrten. Auch im Thüringer Vogtland wollen einige Kommunen ihr Angebot für öffentliche Toiletten erweitern. Medienberichten zufolge wollen 12 Kommunen im Freistaat in neue, stille Örtlichkeiten investieren.
3: Unter anderem soll in Pößneck im Saale-Orla-Kreis eine neue Bedürfnisanstalt gebaut werden. Auch andere Gemeinden haben den Bau einer Toilette für jedermann auf dem Zettel. Die WC-Anlagen gehen inzwischen auf die Aktion Nette Toilette zurück. Dabei können Gäste kostenlos ihr Geschäft in Gaststätten oder Kaufhäusern hinterlassen. Die teilnehmenden Betriebe erhalten für eine solche kostenfreie Bedürfnisanstalt eine Finanzspritze von den Städten. Vom stillen Örtchen

0: Matthias Nave.
1: Und in der Fußball-Regionalliga hat Erzgebirge Aue am Abend bei Tasmania Berlin 2:0 gewonnen und damit den ersten Sieg eingefahren. Am Nachmittag trifft der FSV Zwickau zu Hause auf Greifswald. Unterdessen absolviert der VfB Auerbach heute ein weiteres Testspiel. Der Oberligist empfängt Sachsenligist VfB Schönneck. Das waren die Vogtland-Radio-Nachrichten.
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1: Es ist 3:03. Einen schönen guten Tag, liebe Autofahrer. Achtung auf der A9 Richtung München zwischen Bad Lobenstein und Rudolfstein ist die rechte Fahrspur nach einem Unfall blockiert und es liegen Fahrzeugteile auf der Fahrbahn. A9 Richtung München zwischen Triptis und Schleiz, defekter PKW auf dem Standstreifen. A72 Richtung Hof zwischen Pirk und dem Dreieck Hochfranken, dort steht ein defekter LKW auf der linken Fahrspur. Weitere Meldungen liegen uns derzeit nicht vor. Wenn Sie etwas sehen, Staus, Blitzer oder mehr, dann melden Sie es uns bitte kostenlos unter 0800 30 30 113 oder auch per WhatsApp, diese Nummer im Netz auf vogtlandradio.de. Dankeschön und weiterhin eine gute Fahrt.
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1: Gleich heißt es wieder Fakten, Fakten, Fakten mit unserem Faktenvogt.

0: Cyndi Lauper, I Drove All Night, Original von 1989, Vogtland Radio am Samstagvormittag, Zeit für unseren Faktenvogt.
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2: Kritik wegen schwarzen Schauspielern in der Odyssee? Hä? Hollywood streitet mal wieder über Hautfarben. Diesmal geht es um den neuen Film Die Odyssee von Regisseur Christopher Nolan. Manche regen sich auf, weil dort mehrere schwarze Schauspieler mitspielen. Unter anderem verkörpert die Oscar-Preisträgerin Lupita Nyong'o Helena von Troja. Angeblich sei das eine Beleidigung der europäischen Kultur. Nur dumm, ein Blick ins Original zeigt, dass die Sache gar nicht so eindeutig ist. Schon bei Homer tauchten schwarze Figuren auf. Odysseus treuer Herold, Eurybates, wird als schwarzhäutig mit grauem Haar beschrieben. Und Odysseus beschreibt den dunkelhäutigen äthiopischen König Memnon als einen der schönsten Helden im Trojanischen Krieg. Memnon war sogar göttlichen Blutes, denn er war der Sohn von Eos, der Göttin der Morgenröte, und dem trojanischen Prinzen Tithonos. Selbst die Götter sollen laut Homer gern bei den Äthiopiern Urlaub gemacht haben.
3: Wow.
2: Heißt also, im antiken Griechenland war die Welt offenbar bunter, als manche heute glauben. Wer sich also über die Besetzung aufregt, sollte vielleicht erstmal das Buch durchlesen.
4: Hey, wieso rennst du nicht weg?
5: Ich kann nicht lesen.
4: Na los, verschwinde.
2: Und mal ehrlich, bei der Odyssee geht's um einen Mann, der 10 Jahre lang nicht nach Hause findet. Da ist die Hautfarbe nun wirklich nicht das Unrealistischste an der Geschichte. Tschüss.
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4: Graue Angelegenheit heute, Temperaturen 19 bis 22 Grad. Von Sonne ist nicht allzu viel zu sehen und so bleibt das auch den gesamten Tag. In der zweiten Hälfte gibt es Auflockerungen. Da kann es schon mal sein, hier und da ein paar größere Lücken für die Sonne. Darüber hinaus kommt es auch immer wieder zu kleineren Regenschauern. Hier und da immer wieder mal ein Spritzer Regen. Also das ist quasi so ein Tag mal, um abzukühlen. Ja, sollte man auch nutzen, denn in den nächsten Tagen geht es wieder rauf. Morgen am Sonntag bei viel Sonnenschein Temperaturen um die 26, 27 Grad und ab Montag mit Beginn der neuen Woche, da stellen wir die drei von dran. 30 bis 34 Grad werden erwartet. Am Dienstag ziehen in der zweiten Tageshälfte ein paar Regenschauer durch und es kann örtliche Gewitter geben. Aber soweit sind wir noch nicht. Wir freuen uns dann schon mal auf den morgigen Sonntag und auch der Montag wird sehr schön und sonnig.
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4: Es ist jetzt gleich eine Minute nach 10:30. Einen schönen guten Tag, liebe Autofahrer. Achtung auf der A9 Richtung München zwischen Triptis und Schleiz. Ein defekter Pkw auf dem Standstreifen A9 Richtung München zwischen Bad Lobenstein und Rudolfstein. Dort ist die rechte Fahrspur nach einem Unfall blockiert und es liegen auch noch Fahrzeugteile auf der Fahrbahn. A72 Plauen Richtung Hof zwischen dem Rastplatz Großzöbern und der Landesgrenze. Gefahr durch einen defekten Lkw auf dem linken Fahrstreifen. Dort auch Gefahr durch Gegenstände bzw. Reifenteile auf der Fahrbahn. Und schnell nochmal geschaut, damit sind wir durch. Blitzer haben wir derzeit keine vorliegen. Wenn Sie etwas sehen, dann lassen Sie es uns bitte wissen. Das Ganze nach wie vor kostenlos unter 0800 30 30 113 oder gerne auch per WhatsApp. Diese Nummer im Netz auf vogtlandradio.de. Dankeschön und weiterhin eine gute Fahrt.
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1: Ja, ich bräuchte dringend eine Flasche Panschamier. 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
3: Na daus der Ei, Sie haben im Gotto gewonnen und einen ficken Disch an Land gezogen, quasi einen Kack voll Sohle, den Kresor voller Tröten, werden Sie im Schwelt gimmen wie Duck Dagobert.
1: 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Das muss bemossen werden.
3: Natürlich muss es das. Und es soll Panschamier sein? Das Zeug ist doch so taubstrocken. Vielleicht Koträppchensekt oder Mürstfetternich?
1: Nee, nicht so ein Wupperblasser, das gibt nur Brotsennen. Es darf durchaus ein kleiner Fropfen sein.
3: Ah, ich verstehe. Also keine herbe Stilfe aus dem Mupasarkt. Hier! Etwas angestaubt, aber ein guter Garjang aus dem Hause Glykol.
1: Wie bitte Glykol? Wollen Sie, dass wir Wind blärden?
3: Nein, nicht Glykol. Glykol. Wöff Glykol. Feinste französische Kapitalistenbrause.
1: Na, Moment, ein Schwapitalistenkeim bin ich mit ein tausend Euro nun nicht. Aber ich nehme mal die Flasche Bruffpause. 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

0: 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Dieses Wochenende Stadtfest in Auerbach. 2 Tage, 5 Bühnen, starke Bands und Spaß für Kinder. Die Highlights am Sonntag: Viva la Vida, Coldplay Tribute, Nena und Udo Jürgens Double.
1: Ja, heute ist ein bisschen durchwachsen. Ne? Grau, viele Wolken am Start, Lücken für die Sonne sind recht klein. Die Temperaturen 19 bis 22 Grad. Am Nachmittag in der zweiten Tageshälfte, ja, da wird es vielleicht ein bisschen freundlicher. Hier und da gibt es dann mal eine Lücke für die Sonne. Kann aber auch dennoch hin und wieder einen Schauer geben. Also es ist von allem was dabei und sehr wechselhaft heute. Morgen ändert sich das schon wieder. Morgen haben wir schöne Sonne, schönen Sonnenschein zu erwarten den ganzen Tag über. Der Sonntag wird also recht schön. Die Temperaturen auch ganz angenehm, 26, 27 Grad in der Spitze. Und mit Beginn der neuen Woche am Montag wird es dann wieder ein bisschen wärmer, um nicht zu sagen, heißer, je nachdem, wie man es mag. Viel Sonnenschein also in den ersten Tagen der neuen Woche. 30 bis 34 Grad werden erwartet. Am Dienstag ziehen in der zweiten Tageshälfte vereinzelt ein paar Regenschauer durch und am Abend wird es mal hier und da ein örtliches Gewitter geben. Da kracht es auch mal wieder kräftig. Und jetzt haben wir es 11 Uhr.
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2: Ich bin Tobias Kirsch. Im Saale-Orla-Kreis im Thüringer Vogtland hat ein Getreidefeld gebrannt. Laut Polizei war eine Fläche zwischen Remtendorf und Friesau offenbar während oder nach den Erntearbeiten in Brand geraten. 80 Feuerwehrleute versuchten, den Brand zu löschen. Insgesamt wurden rund 25.000 Quadratmeter von dem Feuer erfasst, fast so groß wie 4 Fußballfelder. Die Polizei geht hierbei von Brandstiftung aus. Nach dem schweren Unwetter mit einem Toten und mehreren Verletzten ist der Nationalpark Sächsische Schweiz in Teilen für Besuchern gesperrt. Laut Sachsenforst besteht durch die Sturmschäden akute Lebensgefahr. Betroffen sind dabei die Gebiete rund um die Bastei, Rathen, Hohnstein und das Polenztal. Bei dem Unwetter gestern Abend ist ein 28-jähriger Mann an der Felsenbühne Rathen von einem Baum erschlagen worden. 13 weitere Menschen wurden zum Teil schwer verletzt. Mit dem heutigen Tag sind auch die Menschen im Vogtland mehrere Gesetzesänderungen in Kraft getreten. Zum Start des neuen Schuljahres haben alle Erstklässler einen Rechtsanspruch auf Ganztagsbetreuung. Eigentümer von neuen Solaranlagen erhalten ab heute geringere Vergütungen. Und im Vogtland steigen die Preise im Vogtlandnetz um rund 8,5%. Auch im Thüringer Vogtland wollen einige Kommunen ihr Angebot für öffentliche Toiletten erweitern. Medienberichten zufolge wollen 12 Kommunen im Freistaat in neue, stille Örtlichkeiten investieren.
3: Unter anderem soll in Pößneck im Saale-Orla-Kreis eine neue Bedürfnisanstalt gebaut werden. Auch andere Gemeinden haben den Bau einer Toilette für jedermann auf dem Zettel. Die WC-Anlagen gehen inzwischen auf die Aktion Nette Toilette zurück. Dabei können Gäste kostenlos ihr Geschäft in Gaststätten oder Kaufhäusern hinterlassen. Die teilnehmenden Betriebe erhalten für eine solche kostenfreie Bedürfnisanstalt eine Finanzspritze von den Städten. Vom stillen Örtchen, Matthias Nave.

Und in der Fußball-Regionalliga hat Erzgebirge Aue am Abend bei Tasmania Berlin 2:0 gewonnen und damit den ersten Sieg eingefahren. Am Nachmittag trifft der FSV Zwickau zu Hause auf Greifswald. Es ist das erste Heimspiel in dieser Saison. Unterdessen absolviert der VfB Auerbach heute ein

0: nach um 11. Einen schönen guten Tag, liebe Autofahrer. Achtung auf der A9 Richtung München. Zwischen Triptis und Schleiz ein defekter PKW auf dem Standstreifen. A72 Plauen Richtung Hof. Zwischen dem Rastplatz Großzöbern und der Landesgrenze Gefahr durch einen defekten LKW auf dem linken Fahrstreifen. Es liegen auch noch Reifenteile auf der Fahrbahn rum. Bisschen vorsichtig machen dort an dieser Stelle. Wir bleiben auf der A72 und zwar Zwickau in Richtung Chemnitz. Zwischen Chemnitz Süd und Kreuz Chemnitz hohe Verkehrsbelastung. Dort staut sich's und es ist stockender Verkehr. Also fahren Sie vorsichtig an das Stauende heran. Sonst haben wir weiter nichts vorliegen, auch keine Blitzer. Wenn Sie etwas sehen, dann lassen Sie es uns bitte wissen. Nach wie vor gerne kostenlos unter 0800 30 30 113 oder auch per WhatsApp. Diese Nummer im Netz auf vogtlandradio.de. Dankeschön und weiterhin eine gute Fahrt.
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0: Gleich mit den Tipps, den Freizeittipps für den heutigen Tag.

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0: George Baker Selection, Hüppias, das ist doch eine schöne alte Nummer aus den 70ern. Ne? Die ist doch was für uns, oder?
1: Bei uns im Vogtlandradio? Ja. Sensationell. George Baker bei uns?
0: George Baker Selection, ja.
1: Wow.
0: Ja, das ist coole doch auch Mucke. So ein bisschen was deine. Ne?
1: Ach,
0: so.
1: Wunderbar.
0: So, es geht so schön rein irgendwie, schön gemütlich. Ja. Was hoffentlich bei Ihnen reingeht, sind unsere Freizeittipps.
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3: In Grünbach wird nämlich gefeiert, und zwar Kirmes ab 13:30 mit Kinderaktionen, außerdem einer Blaulichtmeile und dem Markneukirchner Stadtorchester. Ab 15 Uhr spielt die erste Mannschaft gegen Schönfels und ab oder um 20 Uhr steigt dann die Kirmesparty mit der Band Fox, also auf nach Grünbach zur Kirmes.
0: Jede Menge los. Auch in der Kapelle Neuensalz findet heute zum 6. Mal etwas statt, nämlich das jährliche Sommer-Open-Air-Konzert unter Sternen. Die Old Socks aus Auerbach begleiten den Abend mit ganz viel Ostrock, deutschen Kult-Hits, vielen Covern, auch internationaler Stars aus den 80ern und 90ern. Gibt natürlich auch genügend Grillgut, kalte Getränke, also von allem was dabei. Und Einlass ist dort 18 Uhr, Beginn dann 19 Uhr.
3: Auerbach feiert ja an diesem Wochenende das Stadtfest und auch in Markneukirchen ist was los, das 54. Bergfest. Mit dem 28. Pferdemarkt, einem Showprogramm rund um den Pferdesport und ab 20 Uhr mit der Cover Rock Party und der Gruppe Simultan. Morgen geht es dann mit einem zünftigen Frühschoppen in den zweiten Tag des Bergfestes. Da kann man nur sagen, Prost!
0: Ja, oder Prost!
3: Ich scharre mit den Hufen.
0: Gut, wenn Sie noch Tipps für die Freizeitgestaltung haben, lassen Sie es uns bitte wissen.
3: Freizeit@vogtlandradio.de.
0: E-Mail schicken, ja.
3: Natürlich, was sonst?

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7: Naja, was soll man zu dem heutigen Tag sagen? Es ist halt richtig grau, teilweise regnerisch, hier und da kommt mal immer noch was runter, ein kleiner Schauer, und die Temperaturen so um 20, 22 Grad, mehr ist es nicht. Dem einen gefällt's, ja, mal Abkühlung ist auch nicht schlecht. Morgen können wir uns dann wieder auf Sonne freuen. Es wird morgen wieder sehr, sehr freundlich und sonnig, und die Temperaturen klettern demzufolge auch wieder und erreichen Werte am Tage so um die 26, 27 Grad als Tageshöchstwerte. Und mit Beginn der neuen Woche geht es dann noch weiter rauf, dann steht die 3 wieder vorne dran. Wir erwarten dann in den ersten Tagen wieder Werte um die 30 bis 34 Grad. Der Montag sehr sonnig, sehr freundlich, am Dienstag ebenfalls. Allerdings dann zum Nachmittag ziehen ein paar Regenschauer durch und es gibt auch örtliche Gewitter hier und da.
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7: Es ist gleich eine Minute nach 11:30. Einen schönen guten Tag, liebe Autofahrer. Achtung auf der A9 Richtung München. Zwischen Triptis und Schleiz ein defekter Pkw auf dem Standstreifen. A72 Richtung Hof zwischen Dreieck Hochfranken und Hoftöpen. Dort ein defekter LKW auf der linken Fahrspur. Äußerste Vorsicht dort bitte. Und weitere Meldungen haben wir derzeit nicht vorliegen. Blitzer auch nicht. Wenn Sie was sehen, dann lassen Sie es uns bitte wissen. Das geht immer noch kostenlos unter 0800 30 30 113 oder gerne auch per WhatsApp. Diese Nummer im Netz auf vogtlandradio.de. Dankeschön und weiterhin eine gute Fahrt.
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7: Gleich kommt wieder unser Fossi zu Wort und ja, das hätte ich jetzt auch gern, so ein Pückler-Eis. Fürs Pückler-Eis, das ist das Thema von unserem Fossi, den gibt's gleich.

0: Mittagszeit bei Vogtland Radio, es ist gleich 11:45 und vielleicht gibt es nach Ihrem Mittagessen ein leckeres Eis, im besten Falle ein Fürst-Pückler-Eis.
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2: Ach, das ist wieder lecker. Eine kleine Abkühlung und das ist so himmlisch. Das Fürst-Pückler-Eis und das schmeckt vielleicht östlich. Erinnert ihr euch noch? Hier ist euer Fossi. Ja, und das Fürst-Pückler-Eis? Ja, lecker. Eine Eisspezialität aus drei verschiedenen Eissorten, welche gemeinsam gefroren werden. Ja, lecker. Das Eis wurde nach dem Landschaftsarchitekten Hermann von Pückler Muskau benannt, der vor rund 200 Jahren lebte. Das Rezept für das Eis stammt von einem königlichen Hofkoch, der Pückler 1839 in seinem Kochbuch ein dreischichtiges Sahneeis widmete. Ja, sehr bekannt und verbreitet ist die Fürst-Pückler Schnitte, bei der dreischichtige Eiscreme zwischen zwei Waffeln oder als Eispastete angeboten wird. Oh, bis heute hat das Fürst-Pückler-Eis überlebt und wird nach immer hergestellt und landet in der Tiefkühltruhe im Supermarkt. Oh, schmeckt nach wie vor östlich lecker. Und wenn auch ihr einen Klassiker für Fossis Infoshop habt, dann schreibt es mir per E-Mail an fossi@vogtlandradio.de.

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1: Der Tag ist recht trüb und grau, aber da kann man sich mal ein bisschen abkühlen, denn die Temperaturen kommen über 20 bis 22 Grad kaum hinaus. In der zweiten Tageshälfte, heute so gegen Nachmittag, gibt es dann erste Auflockerungen. Da lässt sich die Sonne hier und da schon mal sehen. Es kann auch ein Tröpfchen Regen geben. Morgen am Sonntag, ja, da wird es richtig schön. Wieder sonnig, die Temperaturen klettern demzufolge. 26, 27 Grad sind drin und mit Beginn der neuen Woche geht sogar noch mehr. 30 bis 34 Grad bei einem herrlichen Montag. Am Dienstag, vor allen Dingen dann in der zweiten Tageshälfte, gibt es vereinzelt Regenschauer und zum Abend hin wird es auch mal rumpeln. Da sind dann örtliche Gewitter drin. Und jetzt haben wir es genau 12 Uhr.
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2: Ich bin Tobias Kirsch. Im Salaoller Kreis hat ein Getreidefeld gebrannt. Laut Polizei war eine Fläche zwischen Remtendorf und Friesau offenbar während oder nach der Ernte in Brand geraten. 80 Feuerwehrleute versuchten, den Brand zu löschen. Insgesamt wurden rund 25.000 Quadratmeter von dem Feuer erfasst, eine Fläche wie fast 4 Fußballfelder groß. Die Polizei geht hier von Brandstiftung aus. Nach dem schweren Unwetter am Abend mit einem Toten und mehreren Verletzten ist der Nationalpark Sächsische Schweiz in Teilen für Besuchern gesperrt. Laut Sachsenforst besteht durch Sturmschäden akute Lebensgefahr. Betroffen sind die Gebiete rund um die Bastei, Rathen, Hohenstein und das Polenztal. Bei dem Unwetter wurde gestern ein 28-jähriger Mann an der Felsenbühne Rathen von einem Baum erschlagen. 13 weitere Menschen wurden zum Teil schwer verletzt. Mit dem heutigen 1. August sind auch für die Menschen im Vogtland mehrere Gesetzesänderungen in Kraft getreten. Zum Start des neuen Schuljahres haben alle Erstklässler einen Rechtsanspruch auf Ganztagsbetreuung. Eigentümer neuer Solaranlagen erhalten ab heute geringere Vergütungen. Und im Vogtland steigen auch die Preise im Vogtlandnetz um rund 8,5%. Auch im Thüringer Vogtland wollen einige Kommunen ihr Angebot für öffentliche Toiletten erweitern. Medienberichten zufolge wollen 12 Kommunen im Freistaat in neue stille Örtlichkeiten investieren.
3: Unter anderem soll in Pößneck im Saale-Orla-Kreis eine neue Bedürfnisanstalt gebaut werden. Auch andere Gemeinden haben den Bau einer Toilette für jedermann auf dem Zettel. Die WC-Anlagen gehen inzwischen auf die Aktion Nette Toilette zurück. Dabei können Gäste kostenlos ihr Geschäft in Gaststätten oder Kaufhäusern hinterlassen. Die teilnehmenden Betriebe erhalten für eine solche kostenfreie Bedürfnisanstalt eine Finanzspritze von den Städten. Vom stillen Örtchen Matthias Narve.
2: Und in der Fußball-Regionalliga hat Erzgebirge Aue am Abend bei Tasmania Berlin 2:0 gewonnen und damit den ersten Sieg eingefahren. Am Nachmittag trifft der FSV Zwickau zu Hause auf Greifswald. Unterdessen absolviert der VfB Auerbach heute ein weiteres Testspiel. Der Oberligist empfängt Sachsenligist VfB Schöneck. Das waren die Vogtland-Radio-Nachrichten.
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1: 12:03, einen schönen guten Tag, liebe Autofahrer. Wir haben derzeit keine Störungsmeldungen vorliegen. Sie haben also freie Fahrt. Wenn Sie was sehen, Staus, Blitzer oder mehr, dann melden Sie es uns bitte kostenlos unter 0800 30 30 113 oder gerne auch per WhatsApp. Und diese Nummer finden Sie im Netz auf vogtlandradio.de. Dankeschön und weiterhin eine gute Fahrt.
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schöne alte Nummer aus den Ende der 1970er Jahre. Hier ist Ihr Vogtland Radio. Es ist Samstagmittag. Wir haben es jetzt 12:15 genau. Und heute ist ja der 1. August. Und zum August treten wieder mehrere Neuerungen in Kraft, die den Alltag vieler Verbraucher betreffen. Sie reichen von neuen Bahnregeln über Vorgaben für künstliche Intelligenz bis hin zu Änderungen bei Verpackungen, Solaranlagen, Reparaturen. Und besonders interessant dürfte eben das neue Recht auf Reparatur für Elektrogeräte sein. Ziel ist es, die Produkte halt länger nutzbar zu machen und damit auch Elektroschrott zu vermeiden. Hersteller bestimmter Geräte, darunter eben auch Smartphones, Tablets, viele Haushaltsgeräte, müssen künftig auch nach Ablauf der gesetzlichen Gewährleistung Reparaturen anbieten und Ersatzteile über mehrere Jahre bereithalten. Wer sich innerhalb der zweijährigen Gewährleistungsfrist bei einem Defekt für eine Reparatur statt für einen Austausch entscheidet, profitiert außerdem. Die Gewährleistungsfrist verlängert sich für das reparierte Gerät um weitere 12 Monate. 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
2: Ja, nach wie vor noch recht grau. Ja, gibt's nicht viel Platz für die Sonne. Die Wolken dominieren noch, aber es lockert sich jetzt in der zweiten Tageshälfte so langsam auf. Also da gibt's schon mal Platz für die Sonne. Die Wolken bleiben aber bestehen und es kann örtlich dennoch auch einen Schauer geben. Die Temperaturen ein bisschen zum Luftholen, sozusagen zwischen 19 und 22 Grad. Morgen am Sonntag wird's dann wieder schön sommerlich, auch nicht ganz so heiß, 25 bis 27 Grad bei viel Sonnenschein. Ab Montag mit Beginn der neuen Woche geht es dann wieder ein bisschen mehr rauf. Da steht die 3 vorn dran. 31 bis 34 Grad werden erwartet. Am Montag bei viel Sonnenschein. Am Dienstag in der zweiten Tageshälfte ziehen dann auch schon wieder ein paar Regenschauer durch. Und am Abend kann es vereinzelt auch Gewitter geben.
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2: Es ist gleich eine Minute in wenigen Sekunden nach 12:30. Einen schönen guten Tag, liebe Autofahrer. Wir haben eine Unfallmeldung reinbekommen und zwar betreffend die A9 Nürnberg in Richtung Halle-Leipzig zwischen Bad Klosterlausnitz und Eisenberg. Weitere Meldungen liegen uns derzeit nicht vor. Wenn Sie etwas sehen, dann lassen Sie es uns bitte wissen. Kostenlos unter 0800 30 30 113 oder auch per WhatsApp. Diese Nummer im Netz auf voglandradio.de. Dankeschön und weiterhin eine gute Fahrt.
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2: Junge, frische Musik wollen wir Ihnen vorstellen. Musik aus der Region von einer Band, die vielleicht noch nicht jeder kennt. Und deswegen stellen wir sie Ihnen vor. Umso mehr wird sich die Band wahrscheinlich freuen, wenn sie noch mehr Anhänger finden wird. Wir hoffen es natürlich und stellen sie Ihnen gleich vor.

0: Madonna, The Power of Goodbye. Hier ist der Vogtland Radio. Es ist heute Samstag, 1. August, und jetzt haben wir es gleich 12:45. Ja, und wenn heute Samstag ist, war ja gestern logischerweise dann auch Freitag und damit ja nicht nur der heißgeliebte Tag vor dem Wochenende. Nee, Freitag gibt es ja auch neue Musik aus aller Welt. Auch manchmal braucht man aber gar nicht so weit in die Ferne schweifen, wenn das Gute so nahe liegt. Wie zum Beispiel die Band Janis. Mein Kollege Ricardo Schulte-Nowotny hat anlässlich der neuen Single der Chemnitzer Band mal nachgefragt, was sie denn aktuell so machen.
1: Im Moment arbeiten wir an unserem vierten Album, das hoffentlich bald fertig ist. Und nebenbei sind wir auch noch ein bisschen auf Tour.
2: Heute haben wir unsere neue Single Ocean Girl mitgebracht. Da geht es um ein paar Eigenheiten unserer Generation. Die ist aber auch sehr fröhlich und hat sehr viel Ironie.
3: Janis beschreiben Ocean Girl selbst als eine Art Millennial-Konfliktbewältigung. Erst reden, dann feiern, danach alles zerdenken und am Ende trotzdem nicht genau wissen, was man eigentlich fühlt. Also das ganz normale Gefühlschaos. Und wo lässt sich das besser rauslassen als bei einem Live-Konzert? Wann und wo Janis demnächst auf der Bühne stehen, haben sie mir ebenfalls im Gespräch verraten.
1: Neben den ganzen Sommerfestivals spielen wir am 28. August in Leipzig. Es gibt noch ein paar Restkarten auf unserer Website. Wir würden uns sehr freuen, euch zu sehen.
3: Ja, Leipzig, das ist ja nicht allzu weit weg. Die Band Janis gibt's schon seit 2012, doch seit 2023 nimmt die Geschichte der Band so richtig Fahrt auf. Erst kleine Erfolge in den sozialen Medien, dann Fanpost, große Festivals, eine ausverkaufte Deutschlandtour und Millionen Aufrufe bei TikTok und Instagram.

0: Und das alles ohne Booker und Manager. Gitarrist Matthias Lange bringt es auf den Punkt, bei Janis ist alles do-it-yourself. Die Band macht also so gut wie alles selbst. Daher wollte ich von den beiden noch wissen, braucht man als Band denn heutzutage überhaupt so etwas wie eine Plattenfirma bzw. ein Label?
1: Das kommt ein bisschen drauf an, was man braucht und was man möchte.
2: Ja, eine Plattenfirma ist erstmal immer da, einem geschäftliche Dinge abzunehmen, für die sie schon ein gutes Netzwerk hat. Wenn man sich aber da reinfuchst und bereit ist, wirklich sehr viel Zeit zu investieren, die erstmal gar nichts mit Musik zu tun hat, dann geht das schon auch gut allein. Man sitzt halt dann sehr viel im Büro.
0: Ja, und dass es sich lohnt, diese Zeit zu investieren, das hören wir jetzt.
1: Hallo liebe Vogtland-Radiohörer, wir sind die Band Janis aus Chemnitz und ihr hört unsere neue Single Ocean Girl. Hello.

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1: Es ist ein grauer und trüber Sonnabend heute. Von Sonne ist nicht allzu viel zu sehen. Es, ja, so ein bisschen Abkühlung tut ja auch mal ganz gut. Die Temperaturen zwischen 19 und 22 Grad. Am Nachmittag gibt es Auflockerungen, aber auch vereinzelt hier und da mal einen Spritzer Regen. Morgen am Sonntag ist es dann schon stabiler, stabil sonnig, kann man sagen. Viel Sonnenschein also morgen. Die Temperaturen klettern bis 26, 27 Grad. Und ab Montag geht dann noch mehr, dann sind wir wieder um die 30 Grad. Hier steht die 3 wieder vorn dran. 31 bis 34 Grad werden am Montag und auch am Dienstag erwartet. Bei viel Sonnenschein am Montag, am Dienstag ebenfalls, aber dann in der zweiten Tageshälfte ziehen dann vereinzelt Schauer durch und am Abend gibt es hier und da auch ein örtliches Gewitter. Und jetzt haben wir es 13 Uhr.
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2: Ich bin Tobias Kirsch. Für die meisten Azubis im Vogtland hat heute am 1. August das erste oder auch das nächste Ausbildungsjahr begonnen. Viele Unternehmen starten mit ihren Lehrlingen immer Anfang August. Die meisten Azubis im Vogtland sind mit ihrer Ausbildung sehr zufrieden. Nach Angaben mehrerer Industrie- und Handelskammern loben mehr als 90% ein gutes Betriebsklima.
3: Mehr als 80% fühlen sich in Thüringen von ihren Ausbildern gut begleitet. Ebenso viele sehen in ihren Ausbildungsbetrieben gute und sichere Karrieremöglichkeiten. Dagegen beklagen 16% der Auszubildenden häufigen Unterrichtsausfall an den Berufsschulen. Der Freistaat Thüringen müsse dafür sorgen, dass dieses Problem weiter reduziert wird, so die IHK. Jörg Ursprung, Vogtlandradio.
2: In Plauen ist ein 90-jähriger Autofahrer bei einem Verkehrsunfall verletzt worden. Der Rentner kam auf der Kemmlerstraße nach links von der Fahrbahn ab und kollidierte mit einem Zaun. Schaden 10.000 Euro. Ob der 90-Jährige freiwillig seinen Führerschein abgegeben hat, ist nicht bekannt. Unterdessen hat ein 81-jähriger Mann in Plauen sein Auto ebenfalls zu Schrott gefahren. Der Rentner kollidierte mit einem anderen Wagen. Auch hier entstand ein Sachschaden von 10.000 Euro. Die Menschen im Vogtland werden unterdessen so alt wie nie zuvor. Das geht aus der sogenannten Sterbetafel für den Zeitraum 2023 bis 2025 hervor.
4: Rein rechnerisch wird ein in Thüringen neugeborenes Mädchen knapp 83,1 Jahre alt. Ein neugeborener Junge kann mit einem Alter von rund 78 Jahren rechnen. Damit stieg die Lebenserwartung seit der Jahrtausendwende bei Mädchen um 3 Jahre, bei Jungen sogar um 4. Zur Wendezeit lag die Lebenserwartung noch 7 Jahre niedriger. Ron Tammel, Vogtlandradio.
2: Im Hofwiesenpark in Gera geht morgen das Sommerkinofestival zu Ende. An der Sparkassenbühne ist eine 50 Quadratmeter große Leinwand aufgebaut. Noch bis morgen werden dort täglich am Nachmittag ein Kinderfilm gezeigt. Abends läuft ein Blockbuster. Der Eintritt zum Open-Air-Kino ist dank Sponsoren frei. Und in der Fußball-Regionalliga hat der FSV Zwickau heute Heimrecht. Zum ersten Heimspiel in der Saison ist am Nachmittag Greifswald zu Gast. Unterdessen absolviert der VfB Auerbach heute ein weiteres Testspiel. Der Oberligist empfängt Sachsenligist VfB Schöneck. Das waren die Vogtlandradio-Nachrichten.
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1: Es ist gleich 4 Minuten nach um 1. Einen schönen guten Tag, liebe Autofahrer. Wir haben derzeit keine Störungsmeldungen vorliegen. Wenn Sie etwas sehen, dann lassen Sie es uns bitte wissen. Staus, Blitzer oder mehr. Kostenlos unter 0800 30 30 113 oder auch per WhatsApp. Diese Nummer gibt's im Netz auf vogtlandradio.de. Dankeschön und weiterhin eine gute Fahrt.
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0: Vogtlandradio am Samstagmittag um 14:15. Die Spritpreise an der Tankstelle sind derzeit wieder gigantisch und treiben jedem, der da ran muss, die Tränen in die Augen. Und auch die Preise in den meisten Autowerkstätten haben kräftig angezogen. Kurzum, Autofahren ist im Moment eine richtig teure Angelegenheit und eine echte Belastung für den Geldbeutel. Das ärgert auch zwei junge Männer aus Hamburg und die haben sich Gedanken gemacht, wie man die Kosten etwas erträglicher gestalten kann. Mit ihrer selbstentwickelten App namens Marlo können Benutzer auf den Cent genau berechnen, wie viel sie das Autofahren kostet und wo vielleicht noch etwas gespart werden kann. Wir haben mit Florian, einem der beiden Entwickler, gesprochen und gefragt, was kann Marlo eigentlich?
1: Wir ermöglichen es eben jedem, seine Autokosten ganz individuell zu tracken. Das heißt, man trägt Spritkosten ein, man trägt Werkstattkosten ein und kann dann eben schauen, wie viel man auf den Kilometer runtergerechnet für sein Auto tatsächlich bezahlt. Die App berechnet das für einen und gibt einem Tipps, wie man gleichzeitig noch sparen kann. Man wird beispielsweise sowas gesagt wie, fahr doch mal 100 Meter weiter an die andere Tankstelle, denn da ist es vielleicht günstiger zu tanken.
0: Die Marlo-App, benannt nach dem fiktiven Detektiv Philipp Marlo, gibt es seit dem 31. März und hat sich seitdem stetig weiterentwickelt. Inzwischen gibt es Features wie den Spritkostenvergleich oder die automatische Kalkulation des Wertverlustes, damit jeder nachvollziehen kann, was er wirklich für sein Auto bezahlt. Die Idee für die App kam den beiden 18-Jährigen, als sie gesehen haben, wie sehr die Menschen in ihrem Umfeld mit den hohen Spritpreisen zu kämpfen haben.
1: Jetzt im Laufe der Spritpreiskrise im Iran haben wir gemerkt, dass ganz viele Leute sich das Auto so nicht mehr leisten können, wie sie es eigentlich brauchen. Also wenn die Mutter beispielsweise entscheiden muss, fährt sie sich selber zur Arbeit oder ihr Kind in den Kindergarten, dann läuft etwas nicht richtig. Und dann haben wir uns überlegt, wie wir persönlich daran arbeiten können. Eine eigene Zapfsäule öffnen können wir nicht. Dann haben wir uns überlegt, die Verantwortung doch bei den Menschen zu lassen.
0: Obwohl Florian und Kumpel Yannick davor kaum Erfahrung mit Softwareentwicklung oder Programmieren hatten, haben sie Marlo komplett selber mithilfe von YouTube-Anleitungen und KI entwickelt und arbeiten immer noch tagtäglich daran, die App weiter zu verbessern. Florian hat uns erzählt, wie die Entwicklung abläuft.
1: Wir haben Marlo quasi erstmal auf dem Papier gegründet. Das bedeutet, wir haben uns erstmal überlegt, okay, was ist denn eigentlich wichtig in so einer App und was müssen wir da alles drin haben? Und haben entsprechend dann ganz viele Leute aus unserem Umfeld Stück für Stück gefragt, okay, ist das vielleicht sinnvoll, ist das sinnvoll? Und haben die App dann gemeinsam auch mit unseren Nutzerinnen und Nutzern immer weiterentwickelt und haben so Stück für Stück die Features ausgebaut.
0: Die Entwicklung von Marlo ist auch noch lange nicht abgeschlossen. Durch Feedback, Kritik und Anfragen von Nutzern kommen immer wieder neue Funktionen dazu. Die App ist für iOS und Android verfügbar und kostenlos nutzbar. Einige Premium-Features muss man allerdings durch ein Abo freischalten.
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12: Der heutige Samstag ist so ein bisschen so zum Abkühlen gedacht, ne? Bei den Temperaturen 20 bis 22 Grad ist nicht unangenehm, aber nicht mehr ganz so warm wie in den letzten Tagen. Dem einen oder anderen wird es gefallen. Viele dicken Wolken am Start, aber jetzt so im Laufe des Nachmittages gibt es dann schon wieder größere Auflockerungen. Vereinzelt sind aber dennoch auch Niederschläge hier und da drin. Morgen am Sonntag wird es wieder richtig sonnig und schön. Die Temperaturen auch im angenehmen Bereich. 25 bis 27 Grad. Ab Montag wird es dann wieder etwas heißer. Hochsommerliche Temperaturen 30 bis 34 Grad mit viel Sonnenschein verbunden. Auch am Dienstag, dann allerdings in der zweiten Tageshälfte, zieht sich's vereinzelt zu. Es kommen vereinzelte Niederschläge reingezogen und zum Abend kann es auch mal wieder richtig rumpeln. Da gibt es hier und da auch wieder ein Gewitter.
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12: Hallo liebe Autofahrer, aktuell liegen uns keine Verkehrsmeldungen vor. Wir wünschen Ihnen weiterhin eine gute Fahrt.
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Train mit Hey Soul Sister. Wir sind Ihr Vogtlandradio, ich bin Matthias König und jetzt angetreten, um mich von Ihnen zu verabschieden. Ich wünsche Ihnen natürlich noch ein schönes Wochenende, schönen Samstag, schönen Sonntag. Machen Sie was draus und wenn Sie daran denken, Wurzelrudi, ja, das ist das Stichwort für die kommende Woche, für Montag, da geht's wieder los. 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Und wenn Sie teilnehmen möchten, einfach mal mit der Familie zum Wurzelrudi zu gehen und einen schönen Tag zu verbringen, dann können Sie die Tickets bei uns gewinnen. Wie es geht, was Sie tun müssen, finden Sie auf unserer Webseite vogtlandradio.de. So, und jetzt bin ich weg und sage Tschüss als Ihr Matthias König.

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2: Wechselhaft geht es durch diesen Samstagnachmittag. Vielerorts gibt es den ganzen Tag kurze Schauer. Von Sonne heute keine Spur. Ein Tag zum Durchatmen. Wir erreichen heute Maximalwerte bis 18 Grad. Am Abend und in der Nacht wird es dunstig und neblig. Dabei sinken die Temperaturen bis auf 10 Grad. Ab morgen wieder Wetterwechsel. Es wird sonnig und trocken bei 26 Grad. Und auch die nächsten Tage bleiben wieder heiß mit Werten über 30 Grad. Hochsommer erwartet uns in der ganzen nächsten Woche. Viel Sonne und immer mal wieder ein Gewitter.
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0: Es ist 14 Uhr, ich bin Tobias Kirsch. Für die meisten Azubis im Vogtland hat heute am 1. August das erste oder das nächste Ausbildungsjahr begonnen. Viele Unternehmen starten mit ihren Lehrlingen jeweils am 1. August. Die meisten Azubis im Vogtland sind mit ihrer Ausbildung sehr zufrieden. Nach Angaben mehrerer Industrie- und Handelskammern loben mehr als 90% ein gutes Betriebsklima.
1: Mehr als 80% fühlen sich in Thüringen von ihren Ausbildern gut begleitet. Ebenso viele sehen in ihren Ausbildungsbetrieben gute und sichere Karrieremöglichkeiten. Dagegen beklagen 16% der Auszubildenden häufigen Unterrichtsausfall an den Berufsschulen. Der Freistaat Thüringen müsse dafür sorgen, dass dieses Problem weiter reduziert wird, so die IHK. Jörg Ursprung, Vogtlandradio.
0: In Plauen ist ein 90-jähriger Autofahrer bei einem Verkehrsunfall verletzt worden. Der Rentner kam auf der Kemmlerstraße nach links von der Fahrbahn ab und kollidierte mit einem Zaun. Schaden 10.000 Euro. Ob der 90-Jährige freiwillig seinen Führerschein abgegeben hat, ist nicht bekannt. Unterdessen hat ein 81-jähriger Mann in Plauen sein Auto zu Schrott gefahren. Der Rentner kollidierte mit einem anderen Wagen. Auch hier entstand ein Schaden von 10.000 Euro. Unterdessen werden die Menschen im Vogtland so alt wie nie zuvor. Das geht aus der sogenannten Sterbetafel für den Zeitraum 2023 bis 2025 für Thüringen hervor.
2: Rein rechnerisch wird ein in Thüringen neugeborenes Mädchen knapp 83,1 Jahre alt. Ein neugeborener Junge kann mit einem Alter von rund 78 Jahren rechnen. Damit stieg die Lebenserwartung seit der Jahrtausendwende bei Mädchen um 3 Jahre, bei Jungen sogar um 4. Zur Wendezeit lag die Lebenserwartung noch 7 Jahre niedriger. Ron Tammel, Vogtlandradio.
0: Im Hofwiesenpark geht morgen das Sommerkinofestival zu Ende. An der Sparkassenbühne ist eine 50 Quadratmeter große Leinwand aufgebaut. Noch bis morgen werden dort täglich am Nachmittag ein Kinderfilm gezeigt. Abends läuft dann ein Blockbuster. Der Eintritt zum Open-Air-Kino ist dank Sponsoren frei. Und in der Fußball-Regionalliga hat der FSV Zwickau heute heimrecht. Zum ersten Heimspiel in der Saison ist am Nachmittag Greifswald zu Gast. Unterdessen absolviert der VfB Auerbach heute ein weiteres Testspiel. Der Oberligist empfängt Sachsenligist VfB Schöneck. Das waren die Vogtland-Radio-Nachrichten.
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4: Hallo liebe Autofahrer, uns liegen zurzeit keine Störungsmeldungen vor. Wir wünschen Ihnen eine gute Fahrt.
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9: Wechselhaft geht es durch diesen Samstagnachmittag. Vielerorts gibt es den ganzen Tag kurze Schauer. Von Sonne heute keine Spur. Ein Tag zum Durchatmen. Wir erreichen heute Maximalwerte bis 18 Grad. Am Abend und in der Nacht wird es dunstig und neblig. Dabei sinken die Temperaturen bis auf 10 Grad. Ab morgen wieder Wetterwechsel. Es wird sonnig und trocken bei 26 Grad. Und auch die nächsten Tage bleiben wieder heiß mit Werten über 30 Grad. Hochsommer erwartet uns in der ganzen nächsten Woche. Viel Sonne und immer mal wieder ein Gewitter.
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10: Hallo liebe Autofahrer, uns liegen zurzeit keine Störungsmeldungen vor. Wir wünschen Ihnen eine gute Fahrt.
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